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0: Oh, bei dem Lied kriege ich aber auch direkt so die Sommerfeelings. Ich mag das richtig gerne. Baby Bash ist das mit Sugar Sugar. Und wir haben es ja schon kurz nach 6. Mal los jetzt hier. Hey, good morning in the morning.
1: Was geht ab, Freunde? Hier gerade.
0: Hey, ich musste heute Morgen auch noch so viele Sachen machen. Also nicht so viele Sachen, aber so viele Kleinigkeiten, sag ich mal, wie zum Beispiel
1: Zähneputzen,
0: Wäsche in Trockner tun, weil ich gestern spätabend noch schnell Handtücher gewaschen habe. Die kannst du dann über Nacht eben drin lassen. Ja, Wäsche in Trockner tun. Dann musste ich noch was aus dem Auto rausräumen, was da noch drin war. Dann musste ich aber auch noch tanken. Und das sind dann so drei kleine Sachen, die dir auf einmal so 15, 20 Minuten kosten an so einem Morgen, wo man eigentlich nicht so viel Zeit hat. Ja. Und dann kommt man schon direkt so ein bisschen in Stress. Wobei ich aber sagen muss, ich weiß nicht, ob du dieses Gefühl kennst und auch geil findest, wenn du so früh morgens auf andere Menschen triffst, zum Beispiel in der Tankstelle, dann hast du so das Gefühl, ich bin nicht alleine. Ja. Weil manchmal hat man um diese Uhrzeit so das Gefühl, man ist gerade der einzige Mensch auf der Welt, der wach ist.
1: So, ja, ich bin gerade auch an einer Bahnhaltestelle vorbeigefahren, dann stehen aber auch schon 3-4 Leute. Ich bin so, okay, es ist nicht so eine unmenschliche Uhrzeit, wie es sich gerade anfühlt. Ja. So könnte viel schlimmer sein, aber trotzdem, wenn ihr jetzt gerade schon wach seid, wir fühlen mit euch, wir sind auch müde, aber es ist Freitag. Wir haben es schon fast geschafft.
0: Wir schaffen das zusammen.
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0: Schwenk auf Miesters um genau 10 nach 6.
1: Junge, was ist Backen eigentlich für ein Hobby?
0: Backen?
1: Was soll das?
0: Als Hobby verstehe ich auch nicht.
1: Wer hat sich das überlegt? Also Kochen ist so, du hast Zutaten, die schmeißt du idealerweise in den Topf.
0: Super.
1: Da kommen sie raus, lecker.
0: Ja.
1: Beim Backen, du musst 1000 Gewürze irgendwie zu Hause haben, die richtige Butter. Digga, ich wollte gestern einfach nur Zimtschnecken backen für die Redaktion heute, weil manchmal essen wir so Mittagessen zusammen, ist auch ganz süß, so,
0: ja,
1: ne, bisschen quatschen. Und ich so, ja, ich bringe die Zimtschnecken mit, die ich damals in meinem Praktikum gebacken habe. Ja, fick die Vergangenheitsanker. Ganz gewaltig, ja, weil, Bruder, ich musste den Teig selber machen, dafür brauchst du erstmal eine Teigmaschine, brauchst 1000 Sachen, die
0: Teigmaschine?
1: Irgendwie, oh mein, ja, weil, Bruder, ich knete doch keinen Teig 10 Minuten, bin doch nicht bescheuert.
0: Ich dachte, man nimmt so eine Art Mixer dafür, also
1: kann
0: bei Backen
1: auch,
0: bin ich auch komplett raus,
1: ja,
0: kenne mich da gar nicht mit aus.
1: Bruder, mach's einfach nicht, weil dann machst du so eine Sache falsch, du guckst einmal so rein in den Ofen, das ganze Ding klappt in sich zusammen. Bruder, wirklich, also Backen ist so die absolut sensible kleine Schwester von Kochen.
0: Das ist der Unterschied beim Kochen, egal, also bei den meisten Gerichten, sag ich mal. Wenn du die ein klein bisschen länger im Ofen lässt,
1: ja,
0: ist nicht so schlimm. Oder in der Pfanne,
1: juckt,
0: oder wo auch immer. Oder du kannst das mit Gewürzen oder irgendwelchen anderen
1: komplett
0: Sachen ein bisschen ausgleichen,
1: dann
0: variieren.
1: Dann lässt es noch über Nacht ziehen, dann schmeckt es noch besser meistens.
0: Genau. Und bei Backen habe ich so das Gefühl, du vergisst so ein Ei und so aus so einem Kuchen, der so wunderschön ist, wird so ein Haufen Kacke.
1: Matschepampe, ja.
0: Also.
1: Das ist einfach komplett bescheuert. Also lasst euch das eine Lehre sein. Bringt einfach ein Chili mit oder
0: aber
1: ein Curry.
0: Du hast mir deine Zimtschnecken gerade schon gezeigt,
1: ja,
0: und die sind was geworden, die sehen super lecker aus.
1: Ja, aber den nervlichen Preis, den ich dafür gezahlt habe, der war es nicht wert.

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1: Ja, Bad Bunny ist gut, jetzt auf einen zu erzählen. Wir haben Wichtigeres zu tun, denn morgen ist Summer Sounds in der Neustadt. Beziehungsweise morgen ist da Drum Bass und UK Garage von uns. Das klingt dann ungefähr so wie das, was ihr hier gerade im Hintergrund hört. Ab 18 Uhr machen wir das da auf der Campusbühne. Da legen wir los, da übernehmen wir das Ding und machen da die Musik. Summer Sounds startet natürlich schon heute draußen und umsonst in der Bremer Neustadt. Geht dahin, checkt es aus, wenn ihr Bock habt. Wetter soll auch geil werden. Aber wie gesagt, merkt euch vor allem morgen Abend, denn da übernehmen wir die Campusbühne mit Drum Bass. Unter anderem sind auch Stunner und Gänse am Start. Ikenji ist da, Different, Anker und Moon Addict. Also ganz, ganz viel Mucke für euch am Start. Und so hier könnte das klingen. Cops and Robbers gibt's jetzt für euch von Sammy Virgie und Skepta.

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0: Who Told You war das von Jay Haas und Drake um 6.31 Uhr.
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2: In Bremen soll der Heizungswechsel in Privathäusern auch für ältere und einkommensschwache Menschen möglich gemacht werden. Das Land Bremen will dafür ein entsprechendes Kreditprogramm auf den Weg bringen. Das entschied die zuständige Deputation. Beim Terminalbetrieb NTB in Bremerhaven sollen viele Jobs wegfallen. In den kommenden Jahren will das Unternehmen 500 Stellen streichen. Das wäre die Hälfte der jetzigen Belegschaft. Laut NTB werden die Arbeitsabläufe am Terminal automatisiert. Die Bremer Notaufnahmen sind überlastet. Laut Experten sind dort zu viele Patienten, die auch anderswo behandelt werden könnten. Das liege auch an Defiziten in der medizinischen Versorgung im Land. Und das Wetter heute Morgen ist gerade noch echt ganz angenehm. Sieht sogar aus, als könnte es ein richtig schöner Tag werden. Aber nachher soll noch ordentlich was runterkommen. Wieder die wohlbekannten Schauer und Gewitter. Die Temperaturen liegen um die 13 Grad.
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0: Das ist diese Woche, so im Laufe der Woche, irgendwie so das neue Ding geworden. Mhm. Erst schönes Wetter und dann am Abend und am Nachmittag kommt da einfach wieder alles runter. Gestern auch Gewitter und Regen, also kurz ein bisschen Gewitter zumindest.
2: Das hat nochmal richtig geknallt gestern auch. Boah.
0: Keine Ahnung, was da los ist. Also am besten in den nächsten Tagen wäre so meine Idee, einfach so morgens anfangen mit gutem Wetter und dann so bleiben.
2: Ja, also, das können wir machen.
0: Als Idee.

0: Okay, wer hat hier alles jetzt schon wessen Füße berührt diese Woche? Wir sitzen hier nämlich an einem runden Tisch, müsst ihr euch so vorstellen. Und Yusuf hat gerade schon meine Füße berührt und gestern auch schon mal. Und Anka meinte, du hast auch schon Yusufs Füße unterm
1: also,
0: Tisch berührt.
1: Also als Yusuf quasi auf deinem Platz gesessen hat, am Wochenende und moderiert hat, du hast halt auch irgendwie gefühlt
2: ich
1: heftig lange
2: Beine. Ich wollte
1: gerade
2: sagen, wie tief muss ich gesessen haben, dass ich... aber ich habe wirklich einen unproportionalen Körper. Ich habe so 30% Oberkörper und 70% Beine.
1: Ja, das ist für diesen Tisch auf jeden Fall unvorteilhaft, weil darunter ist nicht so viel Platz. Und es sieht zwar aus, als würde man weit weg sitzen, aber das sind gefühlt 20 Zentimeter. Das ist crazy.
0: Also ich möchte das jetzt einmal sagen, ich möchte eure Füße nicht berühren.
1: Okay.
0: Oder wir ziehen alle Schuhe aus.
1: Nee, oh mein Gott.
2: Bitte, Jalla, bitte.
0: Wenn schon, denn schon.
2: Gelbe Karte, bitte.
1: Gelbe Karte.

0: In Deutschland gibt's einfach zu viele Kartoffeln. Also ehrlich jetzt, bei den Landwirten, zum Beispiel im Landkreis Diepholz, und Jasmin aus dem Next Team hat sich gestern mal angeguckt, wo diese ganzen Kartoffeln denn alle sind. Denn ein großer Teil kommt nämlich von hier um die Ecke aus Niedersachsen.
1: Ja, und weil so ein Lager mit Kartoffeln, jetzt könnt ihr euch vorstellen, nicht so unglaublich spannend ist, hat Jasmin sich noch was anderes angeguckt, was auch mit den Kartoffeln zu tun hat. Und zwar eine Kartoffelwaschanlage. Ich wusste gar nicht, dass das gibt.
0: Nee.
1: Da werden die Knollen quasi, nachdem die geerntet wurden und abtransportiert sind, rein und werden gewaschen. Das Ganze war bei Nils, der hat nämlich einen Hof in Barnsdorf, und so hört sich das an.
2: Raus aus dem Lager, rein in die Waschanlage. Es ist wirklich crazy, es ist eine Kartoffelwaschanlage. Ihr müsst euch das so vorstellen, dass hier ganz lange Bänder sind und da halt die Kartoffeln rüberrollen. Und hier werden die halt gesäubert und auch diese kleinen Dingsi-Bumsis, diese weißen Strolche, die man nicht an der Kartoffel haben will, ihr wisst, was ich meine, werden halt hier entfernt und sortiert. Nils, was passiert jetzt mit den Kartoffeln, nachdem die gewaschen und gesäubert wurden?
3: Ja, sie werden jetzt auf einen unserer LKWs verladen und machen sich dann eigentlich auf den Weg direkt zur Biogasanlage.
2: Wie viel Geld bekommt ihr für ein Laster Kartoffeln?
3: Aktuell für die Kartoffeln, die wir uns eben angeguckt haben, für die Biogasanlage, kriegen wir aktuell für einen LKW 25.000 Kilo, also 25 Tonnen, 500 Euro.
2: Das ist nicht sehr viel.
3: Zum Beispiel als Vergleich, vor 2 Jahren haben wir für den LKW zwischen 6.000 und 8.000 Euro bekommen, jetzt 500 Euro. Ja. Aber ich denke, man muss es nehmen. Wir hatten 2 gute Jahre, man muss Rücklagen bilden, und das ist ja das Geschäft der Landwirtschaft.
2: Ich finde es auf jeden Fall crazy, wie viel Arbeit dahinter steckt, wenn man das hier sich alles einmal nochmal angeguckt hat, wie lange die Landwirte überhaupt arbeiten müssen. Also ich habe da wirklich den allergrößten Respekt vor. 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
1: Savage ist das von Megan Thee Stallion um 7 Uhr oder kurz nach 7 am Freitagmorgen hier bei Bremen Next. Moin Freunde, hallo.
2: Boah, Junge, ich hab so Hunger. Eigentlich hält mich mein Hunger morgens immer voll in Grenzen, aber jetzt stehen diese verkackten Zimtschnecken, die ich gebacken habe gestern Abend neben mir. Und jetzt riechen die ganze Zeit so lecker. Und ich weiß nicht, ob die das alle überleben bis nach der Sendung.
1: Das ist das Ding, dass sie jetzt die ganze Zeit neben dir stehen.
2: Boah, ich glaube, ich stelle die gleich einfach zu dir rüber.
1: Dann könnten sie natürlich...
2: Dann ist es doch unsicherer, meinst du?
1: Ja, könnte passieren.
2: Scheiße.
1: Hau rein, iss sie einfach auf und dann kaufst du kurz vor Mittag nochmal eben irgendwie ein paar Tomaten oder so.
2: Ich schwöre, ja.

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0: Let Me Be Stars von The Second Voice um 10 nach 7.
1: Ey, wusstet ihr eigentlich, dass Handy am Steuer so ist wie betrunken Autofahren?
2: Also ich weiß, dass es gefährlich ist, aber das nicht, ne?
0: Ja, was meinst du jetzt genau?
1: Also wenn du zum Beispiel telefonierst, während du fährst, dann ist deine Bremsreaktion so verzögert, wie als hättest du 0,8 Promille Intus.
2: Alter, krass. Und dabei kennt man schon echt viele Leute, die irgendwie am Steuer Handy rausholen, irgendwie nebenbei Pokémon Go zocken oder whatever.
1: Das ist crazy.
2: Schon voll gefährlich, oder nicht, Yusuf?
1: Ja, vor allem, wenn du Tempo 50 fährst und dabei am Handy tippst, da reichen auch schon 2 Sekunden, dann fährst du einfach mal 30 Meter lang blind. Also so nach Gefühl, so ja, vor mir kommt nichts. Das sagt das Wissenschaftsmagazin Quarks. Und das Lesen und Schreiben am Handy während der Fahrt kann dein Unfallrisiko auch einfach mal über 50% erhöhen.
0: Ja gut, man kann es sich vorstellen und überall wird ja auch immer gesagt, pack das Handy weg und überhaupt. Und da gibt es jetzt auch irgendwelche Zahlen, die das nachweisen, oder?
1: Ja, auf jeden Fall. Also Ablenkung sollen laut Experten bei jedem dritten Unfall die Hauptursache sein. Aber wie viele davon durch unser Handy entstehen, wissen wir halt noch nicht. Experten fordern aber halt härtere Strafen und strengere Kontrollen. Bisher ist es ja auch so, wenn du mit einem Handy am Steuer erwischt wirst, kriegst du einen Punkt in Flensburg. Da soll es lieber 2 geben und es soll auch am besten noch einen Handyblitzer geben, der blitzt, wenn dein Handy erkennt.
2: Okay, krass. Also Handyblitzer hört sich schon irgendwie sehr wild
1: ja,
2: an.
1: Und das Ding ist, ehrlich gesagt, jeder, der sich vielleicht gerade ertappt fühlt, ich erwische mich auch selber manchmal dabei, wie ich ans Handy gehe, weil ich zum Beispiel eine Nachricht bekomme, Display geht an, man ist direkt hooked und man will wissen, wer was geschrieben hat, vielleicht ist es ja was Wichtiges, keine Ahnung. Aber Experten raten, legt euer Handy weg beim Fahren, schaltet es stumm und konzentriert euch auf die Straße. Keine Nachricht ist so wichtig, dass man sein Leben oder das von anderen deswegen gefährdet.

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0: No, never stars um 20 nach 7.
1: Wenn die Polizei oder der Zoll Drogen beschlagnahmt, ne? Weißt du, was dann damit passiert?
0: Ja, das habe ich mich gefragt. Keine Ahnung. Kommt im Mülleimer, wird verbrannt.
1: Also genau, die kommen erstmal, die kommen in die Asservatenkammer,
0: ja,
1: werden da gelagert. Und dann, wenn quasi das Strafverfahren abgeschlossen ist, wenn Verurteilung, dies, das, werden die verbrannt im Sondermüll.
0: Ah.
1: Und ich dachte mir immer so, boah, das ist doch eigentlich voll schade um die Drogen, weil die wären ja konsumiert worden.
0: Ja.
1: So, und habe mich immer gefragt, als ob da nicht mal jemand zulangt.
0: Mit Sicherheit.
1: So, und jetzt heute, Prozess in Hamburg, Polizistin konsumierte beschlagnahmte Drogen. Die hat da so Ecstasy-Tabletten und LSD irgendwie beschlagnahmt von jemandem. Und die Ecstasy-Tabletten sind auch da gelandet, wo sie landen sollten. Nur die LSD-Trips, die wurden weder dokumentiert, noch sind die irgendwo gelandet. Die hat sich die einfach mit nach Hause genommen und hat sich ein paar schöne Abende gemacht, glaube ich.
0: Oder vertickt vielleicht auch. Ich weiß nicht, wie viel sowas da nochmal wert ist. Aber ich glaube, da kann man natürlich auch, das ist ja auch voll teuer. Also selbst wenn
1: Ja, voll krass. Und die hat jetzt aber ihren Job verloren, obviously.
0: Ja.
1: Und ordentlich Geld gezahlt.
0: Ja. Andererseits natürlich auch gar kein Mitleid, weil du bist halt auch dumm dann.
1: Obviously.

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0: Leak It ist das von Flo um 7:30.
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2: Die Generalstaatsanwaltschaft Oldenburg ermittelt gegen ein Drogennetzwerk. Unter den 4 Verdächtigen sind auch 2 Beamte. Sie sollen im Darknet Drogen verkauft haben. Die Bremer Notaufnahmen sind überlastet. Laut Experten sind dort zu viele Patienten, die auch anderswo behandelt werden könnten. Das liege auch an Defiziten in der medizinischen Versorgung im Land. In Bremen soll der Heizungswechsel in Privathäusern auch für ältere und einkommensschwache Menschen möglich gemacht werden. Das Land Bremen will dafür ein entsprechendes Kreditprogramm auf den Weg bringen. Das entschied die zuständige Deputation. Und das Wetter heute Morgen wirkt eigentlich erstmal ganz nett, aber Vorsicht, das wird noch richtig nass später. Es soll noch Gewitter runterkommen, Schauer, ja, bei Temperaturen bis maximal 19 Grad.
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0: Jetzt habe ich hier parallel schon den nächsten Song mit angemacht, oder was?
2: Ja, auch schon so.
0: Es läuft hier so beides gleichzeitig, aber warte mal, das ist viel zu stressig. Ich muss das jetzt hier einmal kurz wieder umstellen, dass der Song so, da ist er wieder. Und jetzt machen wir das hier eins nach dem anderen. Es ist Freitag, wir wollen es hier gemütlich haben. Also, jetzt kommt der Song. James Hype, Serotonin. Moin, Leute. Moin.

0: Mann, ich hab so Bock. Nächste Woche startet die Fußball-Weltmeisterschaft. Und wie sieht's bei euch aus?
1: Freue mich sehr auf die WM jetzt. Ich meine, klar, aktuell die politische Lage ist natürlich schon etwas schwierig, aber ich muss ehrlich sagen, irgendwie tut mir das nicht an meiner WM-Stimmung irgendwie schmälern. Ich will mir da den Fußball nicht so bis kaputt machen lassen, ja.
2: Also wir werden uns schon ein paar Spiele anschauen, aber nicht ganz, nee. Ja.
3: Ist eh zu spät, also es findet ja eh schon statt.
4: Ich bin richtig in WM-Stimmung, weil wir gewinnen die WM dieses Jahr.
0: Ja, ich glaube auch, dass wir die WM gewinnen und ich will mir das auch nicht kaputt machen lassen. WM ist WM, lass mich alle in Ruhe für Fußball gucken.
5: Ja, ich bin irgendwie gar nicht drin, aber das liegt, glaube ich, auch jetzt nicht an der WM an sich. Ich glaube, es liegt einfach an mir. Das ist jedes Jahr dasselbe. Ich bin erst so richtig drin, wenn wir dann, weiß ich nicht, im Viertelfinale stehen oder so. Und dann kommt bei mir so richtig die Stimmung auf.
0: Ja.
5: Ich muss halt sagen, gerade bei der WM jetzt, die ja zu großen Teilen in den USA sein wird. Oh.
6: Ich bin generell nicht sehr Fußball interessiert, sehe politische Entwicklung da auch sehr kritisch. Das heißt, werde ich auch wahrscheinlich nicht schaffen.
5: Ja, da sehe ich mich auch.
0: Mit der Meinung bist du ja nicht alleine, haben ja auch viele ein Problem damit. Aber es sind ja auch viele Spiele in Mexiko und in Kanada. Es ist ja nicht nur eine WM in den USA.
5: Ja, true.
0: Das kommt ja auch noch dazu. So oder so, wenn ihr noch nicht in WM-Stimmung seid, kommt ihr es vielleicht innerhalb der nächsten Woche. Denn nächste Woche, Donnerstag, geht es los. Das ist das Eröffnungsspiel um 21 Uhr. Mexiko gegen Südafrika. Und Deutschland spielt dann das erste Mal nächste Woche Sonntag.

0: Ey, Leute, aufwachen, es ist Freitag, guck mal aus dem Fenster, die Sonne scheint, der Himmel ist blau, heute startet Summer Sounds in der Neustadt und morgen machen wir da das Programm.
1: Mega. Abriss.
0: Genau, ungefähr so würde ich das dann nämlich anhören. Ab ungefähr 18 Uhr morgen sind wir da auf der Campusbühne.
1: Und da wird richtig Drum and Bass Action abgeliefert. Zum Beispiel mit Anka und Moon Addict. Nicht ich Anka, mit einer anderen Anka, obviously. Ja. Different ist da, iKenji. Und zum krönenden Abschluss natürlich Genzo und Stunna, die euch nochmal richtig einheizen. So eine richtig schöne Cardio-Session.
0: Wäre aber auch geil, wenn du da wärst, jetzt so also, überraschungsmäßig.
1: Ich bin auch da, wahrscheinlich, aber ich lege halt nicht auf. Digga, aber Leute, das wollt ihr euch nicht entgehen lassen, da auf dem Summer Sounds mit dabei zu sein. Auf der Campusbühne wird das Ganze stattfinden und wir präsentieren das natürlich auch.
0: Ja, Hinder. Und jetzt gibt's noch ein bisschen Drum Bass zum Warmwerden. Das ist in Sub Focus, Culture Shock und Fragma mit Miracle.

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0: Yusuf, warum bist du noch hier? Du sollst doch in den Weserpark fahren, Mann. Du sollst uns doch geile Sammelkarten mitbringen. Was machst du?
1: Ich glaube, ich habe mich auch noch nie so sehr gefreut, loszufahren für next.
2: So siehst du noch nicht aus. Du bist doch sehr verschlafen.
1: Das kommt mit der Zeit. Ich dann da drinnen bin und mir die Karten anschaue.
0: Da wirst du wach, ne? Hast du irgendwas Bestimmtes, wonach du fragen willst? Also kurze Erklärung, wir fahren gleich los im Weserpark beziehungsweise Yusuf, weil da gibt's ein Geschäft, wo man halt Karten kaufen kann. Pokémon, Yu-Gi-Oh!, Sportkarten und auch verkaufen kann natürlich, wo es ganz, ganz viel gibt. Hast du was, wonach du in erster Linie schauen möchtest?
1: Ich sag dir ehrlich, ich bin voll drinne bei Pokémon und Yu-Gi-Oh!. Ich glaube, ich will mir einmal die Sportkarten angucken und so auch ein bisschen verstehen, warum die so teuer geworden sind in letzter Zeit, weißt du? Weil die haben ja irgendwie so ein Comeback bekommen.
0: Ich glaube, die waren schon immer teuer, nur jetzt kriegt das jeder mit. War das, glaube ich, nischiger mit so Sport.
1: Ich würde gerne mal reingehen, so, weil die Karten finde ich auch eigentlich ganz schön, weißt du, was ich meine? Die sind echt schön.
2: Die sind gut gemacht. Also geil. Auch die WM-Karten, die wir hier ausgepackt haben, ich finde, die haben auch.
1: Ich bin auch voll im Sticker-Game, so. Ich fühle mich wie.
0: Aber vielleicht kommst du auch nie wieder. Also, vielleicht fährst du jetzt auch dahin gleich.
1: Kann sein, ich ändere meinen Job. Ich arbeite einfach da.

0: Wenn es eine Serie gibt, an der die beiden Legendenregisseure Martin Scorsese und Steven Spielberg mitarbeiten, dann weißt du eigentlich schon, das kann nur gut werden. Und deshalb die Erwartungen an die neue Apple TV Plus Serie Cup der Angst sind groß.
1: Ja, und Jule aus dem Next Team, du hast die Serie natürlich schon vorab gesehen, du bist drin. Was sagst du, sind die Erwartungen erfüllt?
2: Leute, ihr checkt nicht. Also ihr checkt nicht. Ich sag Top 3 Serien des Jahres, vielleicht meines ganzen Lebens, wirklich.
0: Oha.
2: Die ist crazy. Gänsehaut. Also ich kann das gar nicht richtig in Worte fassen, was sie mit mir gemacht hat. Wenn ich es versuchen würde, würde ich, glaube ich, die beiden Gefühle Unbehagen und Paranoia nehmen.
0: Das klingt ja wunderschön. Worum geht's?
2: Es geht um Max Cady, der ist wirklich unfassbar gespielt von Javier Bardem.
3: Max Cady wurde aus dem Gefängnis entlassen. Er saß 17 Jahre unschuldig wegen Mordes hinter Gittern.
4: Du warst seine Anwältin, oder?
2: Ja, das war Anna damals und die war es auch, die ihn erst dazu gebracht hat, vor Gericht den wirklich grausamen Mord an seiner schwangeren Frau zu gestehen und danach dann den Staatsanwalt geheiratet hat, also quasi die Seite, gegen die sie eigentlich kämpfen sollte.
1: Okay, ich merke die Spannung schon. Das klingt auf jeden Fall so, als hätte dieser Max Cady irgendwie gar nicht so viel Bock auf diese Anna, wenn er jetzt wieder rauskommt.
2: Genau, weil die Frage ist ja, will er jetzt Rache dafür oder kann er die Vergangenheit gehen lassen? Max taucht auf jeden Fall immer häufiger kündigt in Annas Leben auf.
3: Ich fühle mich nicht sicher. Er hat es auf meine Familie abgesehen.
5: Aus welchem Grund würde ich dir wehtun? Aus welchem Grund würde ich dir wehtun? Aus welchem Grund? Aus welchem Grund? Hast du Angst vor mir?
2: Die Antwort ist ja. Die Antwort ist ja. Die Serie ist sehr intensiv. Anna hat mega Schiss. Vor allem, weil bei dem Prozess damals was passiert ist, was sie geheim hält.
3: Ist es denkbar, dass Max weiß, was wir getan haben?
5: Wir dachten, wir tun das Richtige.
1: Diese schiefen Geigen-Sounds auch immer.
0: Das klingt schon so unnormal psychomäßig. Was ist da los?
2: Das ist 100% wirklich dieser Psycho-Vibe. Mega explizite Gewalt vor allem auch. Also FSK 16 lässt grüßen. Und vor allem die Musik. Die ist die ganze Zeit so.
0: Ja.
2: Ich hatte ständig das Gefühl, dass gleich die nächste schlimme Sache passiert. Also ich habe so an dieser Serie geklebt, das war einfach krank. Wer diese Psychothrillers-Genre-Sachen feiert, dann ran da.
0: Cup der Angst gibt es jetzt bei Apple TV+.

0: Seit 0 Uhr haben wir jetzt wirklich hochoffiziell Sommer. Das schreibt zumindest Batman Jay auf ihrer Instagram-Seite, denn sie hat einen neuen Song rausgebracht, Hello Kitty, und das ist anscheinend unser Deutschrap-Sommerhit 2026. Ich denke, sie erhofft sich das so ein kleines bisschen. Klingt auch sehr, sehr sommerlich und die Leute in den Kommentaren übertreiben es vielleicht ein bisschen. Da schreibt jemand ganz oben, Top-Kommentar, richtiger Sommerhit, Mann. Endlich wieder Lebensfreude spüren. Okay, ich hoffe, ihr spürt jetzt auch ein bisschen Lebensfreude durch den neuen Song von Batman Jay. Ist heute rausgekommen, ist dann natürlich auch nach dem Sommer auf ihrem neuen Album mit drauf, aber jetzt haben wir erstmal was für die nächsten Wochen und Monate. Jetzt muss das Wetter nur noch so bleiben, wie es jetzt gerade ist. Vielleicht noch mit ein bisschen mehr Sonne. Hier ist Hello Kitty, heute rausgekommen von Bad Moms Jay. Hallo Sommer.
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0: Crazy war das um 8.31 Uhr.
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2: Die Generalstaatsanwaltschaft Oldenburg ermittelt gegen ein Drogennetzwerk. Unter den 4 Verdächtigen sind auch 2 Beamte. Sie sollen im Darknet Drogen verkauft haben. Der ukrainische Präsident Zelensky hat Kreml-Chef Wladimir Putin ein direktes Treffen vorgeschlagen. In einem offenen Brief bietet er Verhandlungen über ein Ende des Ukraine-Kriegs an. Und zwar in einem neutralen Land, wie zum Beispiel in der Schweiz, in der Türkei oder in einem arabischen Land. In der Delmenhorster Innenstadt hat ein leerstehendes Gebäude gebrannt. Rund 60 Feuerwehrleute konnten verhindern, dass sich das Feuer weiter ausbreitet. Warum es gebrannt hat, muss noch herausgefunden werden. Ja, bis jetzt ist das Wetter, it's not disappointing, Alter. Also es ziehen ein paar mehr Wolken auf. Vorhin war noch die Sonne draußen, aber es regnet noch nicht. Das kann sich aber auf jeden Fall heute noch ändern. Die Temperaturen sind gerade bei so um die 14, 15 Grad.
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0: Es regnet noch nicht. Bitte lassen Sie mich auch in Ruhe damit. So, es reicht. Kommt gut rein, habt einen schönen Freitag. Ich bin Milton, moin Freunde.

0: Esst ihr Fleisch? Und wenn die Antwort nein ist, dann macht ihr das vielleicht aus dem Grund nicht, um die Tiere zu schützen oder beziehungsweise wegen dem Tierleid oder auch wegen eurer Gesundheit. Was aber eigentlich nie der Grund ist, warum Menschen auf Fleisch verzichten, ist oder sind die Menschen, die in der Fleischindustrie arbeiten. Aber denen geht's anscheinend gar nicht gut.
1: Ja, und da hat man ja eigentlich auch wirklich nie einen Einblick rein. Deshalb umso besser, dass das Y-Kollektiv da dran ist. Reporter Moritz Kalvelager hat genau da hingeguckt und mal mit Arbeitern gesprochen. Und die haben unter anderem erzählt, die dürfen einfach keine Pause machen? What the fuck?
0: Ja, also nicht nur das, ganz, ganz viele zum Teil wilde Sachen. Also Moritz ist Reporter, der hat als Schüler selbst mal in einem Schlachthof gearbeitet und ist jetzt eben viele Jahre später als Reporter wieder genau in so einem gewesen.
2: Aber zuerst geht's für uns in die Umkleidekabine. Da bekomme ich einen Einweg-Ganzkörperanzug zum Überziehen und wir waschen und desinfizieren unsere Hände, bevor es reingeht.
3: Wie auch Gerald Otto so schreien musste, damit ihr euch überhaupt versteht, ne?
2: Wir waren wirklich so Mund an Ohr und ich musste ihm richtig so quasi ins Ohr rufen, damit er meine Fragen verstehen kann.
3: Ja, und das dann 8-9 Stunden, ne?
2: Ja, für die ArbeiterInnen ja.
1: Ja, und oft kommen die Arbeiterinnen und Arbeiter eben aus dem Ausland und hoffen hier in Deutschland irgendwie einen gut bezahlten Job zu finden. Insgesamt sind das auch so um die 180.000 Menschen. Aber das Ding ist halt, die Arbeit ist auch wirklich gefährlich.
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0: Ach ja, es ist Freitagmorgen, gleich 10 vor 9. Vielleicht seid ihr noch ein kleines bisschen müde, noch ein bisschen am Schlummern. Aber damit ist jetzt Schluss.
1: So, macht euch bereit.
0: Genau, ihr müsst wach werden, Leute. Es ist Sommer, die Festivalsaison fängt an. Heute startet das Summer Sounds in der Bremer Neustadt. Das geht das ganze Wochenende draußen, umsonst Open Air. Und morgen übernehmen wir da die Bühne.
1: Genau, die Campusbühne übernehmen wir mit unserer Drum and Bass Vollklatsche. Alter, so hört sich das dann an. Ab so, weiß ich nicht, 15 Uhr könnt ihr da ankommen und dann legen wir auf. Different ist da, iKenji und der krönende Abschluss natürlich mit Genso und Stunner Hinda. Entschuldigung?
0: Also. Würde ich auch sagen. Hinda, Ausrufezeichen. Und jetzt gibt es noch einen kleinen Warm-Upper, iRun von Haven. Vielleicht läuft der auch.
1: Safe.
0: Bis morgen beim Summer Sounds in der Neustadt. Come.

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0: Simba ist das hier bei Bremen Next um 9 Uhr am Freitag. Und während ich sage, kommt die Sonne raus, als wäre das so geplant gewesen gerade.
1: Einfach eine Fügung des Schicksals. Die Sonne kommt raus.
0: Die Möwen sind da.
1: Der Himmel ist blau und die Stimmung ist schön. Es ist ein schöner Morgen, ein schöner Freitagmorgen.
0: Letzte Stunde, rein da.

Na endlich. Ab heute ist Bobby G den nächsten Schritt gegangen, denn sein erstes Mixtape BLF ist endlich rausgekommen. Seit einem Jahr ist er ja so ein bisschen was am Brodeln, seit sein erster Song DNA rausgekommen ist oder der zum ersten Mal so richtig abgegangen ist. Und jetzt ist es endlich, wie gesagt, einen Schritt weiter gegangen. Sein erstes Mixtape ist heute rausgekommen, neuer Deutschrap aus Bremen. Und ich habe gerade auch nochmal in seine Instagram-Story geguckt. Anscheinend chillt er auch viel mit Summer Jam. So, ich weiß nicht warum, ob die sich einfach mögen, ob das zufällig entstanden ist. Musik haben die ja auch schon mal zusammen gemacht oder ob da vielleicht in Zukunft auch noch mehr entstehen wird. Ist aber vielleicht gar nicht so schlecht, wenn man den so ein bisschen als Mentor, Unterstützer, auf jeden Fall Fürsprecher hat, weil Summer Jam natürlich immer noch einer der größten Rapper Deutschlands, und wenn der sagt, Bobby G aus Bremen ist krass, dann ist Bobby G aus Bremen auch krass, und ich bin gespannt, was er mit diesem Mixtape reißen wird. Features sind auch ein paar mit drauf, zum Beispiel Pagel. Anfang heißt der Song von den beiden und den gibt es jetzt. Herzlichen Glückwunsch zum Release von Bobby G aus Bremen.

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0: Pokémon, Yu-Gi-Oh! Und natürlich Sportsammelkarten. Diese Woche sind wir einfach am Start. Ihr habt uns Fotos geschickt, ihr habt uns Sprachnotizen geschickt, ihr habt uns Videos geschickt von euren Sammlungen. Und jetzt ist Yusuf an dem Ort für Sammelkarten, nämlich in einem Sammelkartengeschäft im Weserpark hier in Bremen.
1: Genau, Yusuf, erzähl mal, wie ist die Lage?
2: Ey Leute, es ist so geil. Es stellt euch so einen Juwelierladen vor, nur halt anstatt Gold gibt's überall Karten. Es ist richtig bunt. Mein neurodivergentes Hirn ist einfach voll getriggert und ich liebe alles hier. Und ehrlich gesagt, ich fühle mich wie als Kind, wenn man so Spielwarenladen ist. Ich bin hier mit
3: Alex, hi.
2: Alex, was geht? Du bist hier Besitzer, wa?
3: Genau, wir sind zu zweit und ich bin der einer davon, ja, korrekt.
2: Sehr stark. Und ich frage mich jetzt gerade auch so, wenn ich so viele Karten sehe, die haben ja auch voll die Preise und die sind jetzt auch nicht gerade günstig. Woher kommt eigentlich dieser Hype? Also seit wann ist dieses Sammelkartengeschäft ein richtiges Business?
3: Ja, also so richtig, denke ich mal, seit 3 Jahren ungefähr, da kam ein Pokémon-Set raus. Das war sehr, sehr beliebt, da ging es um Pikachu und seitdem hält sich das eigentlich konstant.
2: Richtig geil. Was gab es danach so, was so krass ab durch die Decke gegangen ist?
3: Andere Sachen wie One Piece vor einem Jahr ungefähr, das ist komplett explodiert. Da gibt's gibt's nicht genügend Ware für die Nachfrage, ist extrem.
2: Darf ich dich mal fragen, was so deine teuerste Karte ist, die du hier anbietest?
3: Aktuell glaube ich so um die 2.000, 3.000 Euro. Das schwankt immer so ein bisschen, weil wir kaufen viel an und das, was reinkommt, haben wir eben da.
2: Kannst du uns mal zeigen?
3: Auf jeden Fall.
2: Lass uns zur Vitrine. Wir laufen jetzt so eine Vitrine, das ist so hier an der Wand, so Glasscheibe, ist auch zu, ne?
3: Die sind geschlossen, genau. Und in dem Fall ist das hier die Kyogre Goldstar. Anfang 2000er Jahre, wenig geprintet, sehr unbeliebt damals gewesen und jetzt extrem teuer.
2: 1.800 Euro für Kyogre, das ist so ein Wasser-Pokémon, ne?
3: Genau, ein legendäres.
2: Ich tue so, als ob ich den nicht kennen würde, das ist so meine Generation gewesen, so drei Pokémon. Aber ey, ich sehe auch voll viel Yu-Gi-Oh!-Karten und Pokémon-Karten, aber hast du auch geile Sportkarten so? Hast du vielleicht eine Werder-Karte?
3: Wir haben auf jeden Fall Werder-Karten. Da haben wir auch eine eigene Vitrine für. Die ist direkt am Eingang. Schauen wir mal eben rüber.
2: Eine ganz eigene Vitrine, Digga, für Werder. Das nenne ich Fanservice.
3: Ja, ich sag mal, gerade sind es so 20, 30 Stück. Wen haben wir denn hier so? Miroslav Klose, alte Legende, sollte man, denke ich, kennen. Koulibaly, jetzt, denke ich, in aller Munde. Grühl, also von damals bis heute eigentlich alles dabei.
2: Habt ihr den Diego da?
3: Haben wir einen Diego da. Ich glaube, aktuell haben wir keinen Diego da. Sind natürlich Spieler, die sind sehr beliebt, dementsprechend auch schnell wieder raus.
2: Egal, dann gehe ich auch mit Karim Koulibaly.
0: Das hört sich sehr, sehr gut an, Yusuf. Wir schalten gleich nochmal zu dir rüber. Guck dir mal die Werder-Karten ganz genau an. Vielleicht kannst du mir da gleich eine von mitbringen. Besprechen wir nochmal.
2: Bitte eine.

0: Shoot ist das von Reezy um 9.31 Uhr.
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2: Sozialverbände und Gewerkschaften haben die geplante Pflegereform von Gesundheitsministerin Wagen kritisiert. Das Vorhaben der CDU-Politikerin gehe vor allem zulasten von Pflegebedürftigen und Angehörigen, heißt es. In Bremen wird gleich ein neues Rohstoffwerk in Betrieb genommen. Dort sollen Industrie- und Gewerbeabfälle umweltschonend wiederverwertet werden. Das Projekt wurde von der EU mit knapp 3,5 Millionen Euro gefördert. Die Generalstaatsanwaltschaft Oldenburg ermittelt gegen ein Drogennetzwerk. Unter den 4 Verdächtigen sind auch 2 Beamte, die sollen im Darknet Drogen verkauft haben. Ja, und es sieht so ein bisschen aus, als würde das Wetter schon wieder umschwingen. Es kommen wieder mehr Wolken am Himmel, kann man wieder sehen. Und der Regen ist, glaube ich, auch nicht mehr weit. Temperaturen sind so um die 17 Grad.
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0: Und Anka, wenn du jetzt loslegen würdest, Sammelkarten zu sammeln, was würdest du dir nehmen? Pokémon, Yu-Gi-Oh!, Sportkarten, wenn ja, welche Sportart?
2: Oh Gott, ist das alles so viel? Gar kein Plan, Alter, weiß ich nicht. Pokémon, glaube ich?
0: Ja.
2: Ja, weil das ist einfach so flashy und so coole, weißt du, die finde ich auch noch schön. Aber ich kenne die auch nur, ich kenne gar keine anderen Karten. Aber wäre mal interessant.
0: Du kennst nur Pokémon-Karten, meinst du?
2: Ja, so mäßig schon. Ich habe noch nie andere Karten irgendwie auch so aktiv in der Hand gehabt.
0: Wir haben gestern Fußballkarten ausgepackt.
2: Das war das erste Mal, dass ich so Fußballkarten in der Hand hatte. Ich kenne nur so diese Stickerhefte eigentlich davon.
0: Vielleicht kriegst du ja gleich ein paar Tipps, wo man da loslegt, weil Pokémon ist ja mittlerweile auch unfassbar groß. Aber Yusuf ist gerade in einem Geschäft für Sammelkarten und was er da noch so erfährt, hören wir gleich.

0: Highest in the Room war das von Travis Scott. Wo sind jetzt die dicken, teuren Sammelkarten? Yusuf ist im Weserpark, um genau diese zu finden. Er ist dann nämlich in einem Geschäft für Werder-Karten. Sogar, wie wir gerade gehört haben, mit eigener Vitrine nur für Werder-Karten. Yusuf, welches ist die geilste oder welche hast du dir ausgesucht von denen?
1: Digga, ich bin komplett im Rausch. Ich habe mir so eine Naldo-Karte rausgesucht. Der hat eine Unterschrift, Nummer 2 von 99. Kostet einfach einen stolzen Fuffi. Einfach für eine Karte ist crazy. Aber das, wenn ich das sehe, denke ich an die guten Zeiten, wo Werder noch gespielt hat. Ey, Tom, was geht?
2: Moin, ne?
1: Du bist unser Sportkartenprüfer. Ich habe auch gesehen, ey, man sieht ja auch während der WM jetzt, die Leute fangen wieder an, Sticker und so zu sammeln und Sportkarten sind voll im Kommen. Jetzt neben Yu-Gi-Oh! Und Pokémon und keine Ahnung was. So, ich bin ein kompletter Noob. Ich habe damals so ein paar Kinderkarten gesammelt. Wo fängt man denn an, wenn man so anfangen will? Holt man sich direkt die teuren Dinger oder lieber günstig anfangen?
2: Also klar, natürlich am Ende des Tages ist eine Budgetfrage. Es gibt für jeden etwas. Die WM-Sticker fangen bei einem Euro 50 an, da kann man schon was erleben. Ansonsten hast du halt bei normalen Sets Boxen in verschiedenen Preisklassen und auch sonst gibt es eigentlich für jeden was. Das Problem ist dann immer natürlich, was möchte ich eigentlich erreichen? Ne? Autogramme hast du natürlich eher in den teureren Boxen. Wenn man einfach sagt, ich möchte, keine Ahnung, ich bin Real-Fan, ich möchte einfach Karten von Real, dann kannst du auch kleine Boxen ab 20, 30 Euro schon kriegen. Bei anderen Sportarten eigentlich genauso.
1: Ich check komplett, aber ich sehe auch, ihr habt zwei fette, also es ist wie so ein Spalier, ne? Links und rechts von mir sind so komplette Vitrinen und da sind nur Sportkarten, aber Digga, das sind so viele verschiedene Sportarten, was kann man da alles kaufen?
2: Also klar, im Endeffekt fast alles, ne? Von Fußball bis Reitsport.
1: Reitsport?
2: Ja klar, alles. Ne? Alles, was es gibt, gibt es auch irgendwie als Karten dann. Klar, Mainstream ist natürlich Fußball und die US-Sportarten, aber ja, grundsätzlich wird jeder fündig.
1: Und warum gibt es eigentlich Karten, das habe ich auch nicht gecheckt, die so manchmal 10.000 Euro kosten und dann gibt es Karten, die kosten 2 Euro bei den Sportkarten?
2: Ja, also wie du gesagt hast, Karten sind halt nummeriert, sprich, wenn was du eben gesagt hast mit Naldo von 99, die Karte gibt es nur 99 Mal, das kann man natürlich dann hochdenken. Im Best Case hast du halt eine Messi One-of-One mit Autogramm oder sowas und dann, ja, dann geht es dir sehr gut wahrscheinlich.
1: Meinst du, ich kann mir dann ein Lambo besorgen?
2: Bei Messi sicherlich, bei Naldo weiß ich nicht, aber ja.
1: Sehr gut, dann fange ich mal an, Digga. Das hat mir auf jeden Fall getan. Sportkarten sind auf jeden Fall gar nicht mal so schlecht, würde ich sagen, ich als Pokémon-Fan.
3: Irgendwie habe ich das Gefühl, Yusuf kommt nicht mit leeren Händen nach Hause heute.
0: Ich glaube auch nicht. Sei mal ehrlich, jetzt, du hast dir schon ein paar ausgeguckt, die du kaufen willst, oder?
1: Ey, ich habe mich bedeckt, Digga.
0: Das reicht.
1: Nicht, dass du mir wegkaufst hier.

0: Addison Rae war das um 10 vor 10. Zeit zu gehen. Wie traurig. Auch am Freitag müssen wir irgendwann dieses Studio hier verlassen.
1: Leider.
0: Aber es ist ja gar nicht schlimm. Die Musik läuft weiter und ab 14 Uhr sind auch Joker und Larissa wieder da. Dann hört ihr wieder sogar menschliche Stimmen, die mit euch kommunizieren.
1: Aber das ist noch nicht alles.
0: Richtig, ist nämlich auch noch ein bisschen mehr. Heute startet Summer Sounds in der Neustadt. Ihr wisst, wir haben Sommer. Es ist Festivalsaison und morgen Abend ab 18 Uhr machen wir da die Action und die klingt ungefähr so.
1: Da haben wir doch richtig,
0: ja, guten Morgen.
1: Drum and Bass Klatsche. Drum and Bass und UK Garage gibt's nämlich auf dem Summer Sounds bei der Campusbühne. Am Samstagabend drehen wir dann richtig auf mit Different, I Kendry und zu krönenden Abschluss Genso und Stunner. Natürlich.
0: Ja, also checkt das aus, habt ein schönes Wochenende, werdet nicht zu nass und denkt dran, Samstagabend Summer Sounds sind wir am Start. Wir sind jetzt raus. Schönes Wochenende.
1: Wow.

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0: rima.
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0: Und ich habe ja gestern gesagt, ein Schokomousse ist ein Pudding mit ein bisschen Sprudelwasser.
2: Das war so eklig, deine Beschreibung.
0: Ja, aber so habe ich es mir vorgestellt. Jetzt hat Larry heute Schokomousse mitgebracht mit so Erdbeeren und Heidelbeeren drin. Und ich muss sagen, ich muss ein bisschen zurückrudern, aber nur so ein kleines. Ich nehme nur einen Ruder und ruder zurück, weil es ist eher so, ich dachte, Mousse wäre so fluffiger, aber das war so cremig. Das war ein bisschen wie so Schokocreme einfach. Oder?
2: Ja, Mousse ist tatsächlich noch so ein Tick fluffiger, aber die ist ja auch vegan gewesen, die ich gemacht habe. Und dann ist es manchmal mit der Konsistenz so ein bisschen mehr cremig als vielleicht dieser typische Mousse-Fluff.
0: Aha, daher.
2: Aber fandst du es jetzt gut oder nicht?
0: Doch, ich fand es super lecker. Ich habe ja auch gestern auch nichts gegen Pudding mit Sprudelwasser gesagt. Du hast es weggehalten. Fand das auch lecker. Ich sag euch eine Sache, wenn ich mir zu Hause ein Quark mache, dann mache ich immer einen Schluck Sprudelwasser mit rein und dann rühre ich das.
2: Quark auch.
0: Ja, also, warum dann nicht bei Pudding? Warum, der darf doch auch fluffig werden? Guck mal, sie dreht sich weg, sie will das nicht essen. Guck mal, heute, ich sag dir eine Sache, Lady, heute wird uns irgendjemand schreiben, der das ausprobiert hat, der Pudding gemacht hat, da am Ende einen Schluck Sprudelwasser reingemacht, nochmal umgerührt hat und dann sagt, oh, ist der aber fluffig.
2: Ich stelle mir das vor, als hättest du da so einen Schuss, keine Ahnung, Prosecco reingemacht.
0: Nein.
2: Und dann prickelt
0: oh,
2: das so.
0: Oh, Prosecco, ja, das könnte man auch machen.
2: Ekelig.
0: Ist doch Freitag, kann man doch machen.
2: Ekelig.
0: Hey, hier ist Hey That I Made You Love Me, hier ist Ariana Grande und wir sind die fluffigen Joker und Larissa.
2: Ja, moin. Next.

Also ich hatte direkt einen Ohrwurm. Nicht von Golden. 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

0: Und Batman's Jay ist richtig auf Kurs, Alter. Erstmal das Ding mit Bokey vor ein paar Monaten, was ein richtiger Hit für mich ist, auch wenn es jetzt nicht die Überzahlen hat, aber es ist für mich ein richtiger Hit. Batman's Jay ist so ein bisschen auf ihrer Hitmission, Alter. Alles, was dieses Jahr irgendwie rausgekommen ist, also alles, was die neue Batman's Jay ist, die hat ja ein ganzes Jahr irgendwie Pause gemacht. Und ich finde, das hört man auch. Alles, was hier rauskommt, ist krass. Und nach diesem 2016-Trend und diesem Erfolg von Sarah Larsson mit diesem Lush Life Comeback, ist auch Jordi diesem Retro-Trend einfach mal gefolgt. Das funktioniert ja auch super. Hello Kitty ist ja diese kleine Katze aus diesen 2000ern, die eigentlich jede Lady auf ihrer Jacke, Hose oder Tasche hat oder wenigstens ein Kuscheltier. Ja, und genauso wie fast alles aus der Zeit, so von ganz, ganz früher, hat auch diese kleine Katze einfach gerade so ein krasses Comeback, beziehungsweise war eigentlich auch gefühlt nie weg, aber jetzt wieder sowas von da. Und da hat Batman's Jay zugeschnappt, Alter. Das Ding wird ein kleiner Hit, da bin ich absolut safe. Ohrwurm-Garantie in 3, 2, 1. Hier ist Batman's Jay mit Hello Kitty.
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0: Und morgen ist Summer Sounds in der Neustadt und unser... Genau. Unser Next Versprechen, ne? Unser Next Versprechen ist, es wird alles andere als ein chilliger Sommerabend.
1: Das klingt eher so dann, ne?
0: Ja, wir machen keinen chilligen Sommerabend, wir machen einfach einen Rave draus. Ist einfacher, Larry.
1: Ja, die Campusbühne gehört morgen Abend Bremen Next. Wir haben Stunner Genzo, I Can't You Different geklärt. Und ich würde vorsichtshalber sagen, vielleicht Gummistiefel mitnehmen, weil man kann da ganz stabil eigentlich drin raven, glaube ich.
0: Ja, ich glaube auch.
1: Weil so eine gewisse Regenwahrscheinlichkeit ist schon drin. Regenschirm jetzt vielleicht nicht, aber so Flipflops oder Gummistiefel nur so auf safe.
0: Ja, ich komme einfach in Badehose. Ich habe einfach mal so ein bisschen Neonfarbe mir schon mal besorgt. Die werde ich mir dann mit so Mustern auf meinen Rücken ballern.
1: Okay, alles klar.
0: Ja, vielleicht kannst du das auch machen. Also einfach auf meinen Rücken dann so mit so Neonfarbe.
1: Ja, ich mal da was Schönes drauf.
0: Genau. Und dann mache ich einfach einen Regen-Rave draus und dann feiern wir, bis es wieder aufhört zu regnen.
1: Ist schlau, aber ich muss sagen, bei deinen Riesenfüßen, ich würde schon gerne sehen, wie du so mit Gummistiefel bzw. Schlauchbooten in den Neustadtwallanlagen so deine Moves aufführst.
0: Ich glaube echt, meinen Gummistiefel könntest du locker im Bad nehmen oder vielleicht einmal über die Weser schippern. Ich guck mal.
1: Wahrscheinlich ja.
0: Also entweder Badehose oder Poncho und Gummistiefel. Mal gucken. Morgen ab Nachmittag übernimmt Next die Campusbühne beim Summer Sounds in der Neustadt. Es gibt Drum and Bass und Larry und mich in Gummistiefeln.
1: Yes.

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0: Diplo und Jigel. Das ist forever.
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2: Der klassische Telefonanruf verliert immer mehr an Bedeutung. Das geht aus dem Jahresbericht zur Telekommunikation hervor, den die Bundesnetzagentur vorgelegt hat. Demnach wurde im vergangenen Jahr weniger telefoniert als ein Jahr vorher. Die Zahl dazu, 14 Milliarden Minuten weniger waren das. Und stattdessen wurde mehr über Dienste wie WhatsApp oder Zoom kommuniziert. Etwas mehr als die Hälfte der Unternehmen in Deutschland setzt inzwischen künstliche Intelligenz ein. Das ist bei einer Umfrage des Münchner IFO-Instituts herausgekommen. Tendenz steigend. Weitere 16% der Unternehmen planen demnach KI zu nutzen. Zum Vergleich, im vergangenen Jahr haben knapp 41% mit künstlicher Intelligenz gearbeitet. Und in Bremen-Findorf ist in der vergangenen Nacht ein 70 Jahre alter Mann mit einem Messer attackiert und schwer verletzt worden. Bei dem Angreifer soll es sich laut Polizei um einen 28-Jährigen handeln. Der Verdächtige flüchtete nach der Tat Richtung Bürgerpark, konnte aber kurze Zeit später gefasst werden. Das Opfer wurde in ein Krankenhaus gebracht. Unser Wetter, ja, wechselhaft heute, ne? Aktuell 18 Grad in Walsrode, 17 Grad in Bremerhaven und 15 Grad in Bremen. Dazu ist schon auch irgendwie immer mal Sonne am Start, aber am Nachmittag auch Regenschauer, mal doller, mal leichter, dann auch irgendwann am späteren Nachmittag Gewitter. Also ich kann euch da auch nicht sagen, was hier wann runterkommt.
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0: Hast du noch irgendjemanden, den du übers Festnetz anrufst?
2: Meine Oma.
0: Ich auch nur meine Oma.
2: Ja.
0: Also wirklich, ich wüsste auch gar keine anderen Festnetznummern mehr, so, also die noch aktuell aktiv sind.
2: Ja, wobei so bei meiner Family zu Hause kann auch mal vorkommen, aber eigentlich telefonieren wir auch meistens über Handy oder keine Ahnung.
0: Ja. Aber trotzdem kann man Internet nur kaufen mit einem dazugehörigen Dings da, Festnetzanschluss. Also du kannst nicht einfach irgendwie Internet kaufen, musst immer so ein Telefon-Dings dazu kaufen.
2: Ja, das ist Deutschland,
0: da
2: die
0: könnte,
2: Zukunft.
0: Ja, aber da könnte doch mal jetzt nach der Studie, da könnte doch eigentlich mal da ein bisschen Bewegung reinkommen, finde

0: met Meet Me Halfway. Also der Typ hat echt Eier. Also jede Menge Eier.
1: Wortwörtlich. In Vechta gab es jetzt vor Gericht einen Prozess gegen so einen Typen aus Dinklage, der einfach 120.000 Eier geklaut hat von einer Legehennenfarm. Und das jetzt nicht auf einmal, sondern über 2,5 Jahre immer wieder.
0: Also 120.000 Eier ist auf jeden Fall eine fette Portion Männermann. Wenn du mich fragst, eine riesengroße Portion Männermann.
1: Oder reicht für einmal Halloween alle Kinder abfrühstücken.
2: Zu gute Eier.
1: Das kann man ordentlich verteilen.
0: Ja, auf jeden Fall. Das Ding ist, seine Masche war schon ziemlich dreist und irgendwie auch stinknormal. Deswegen hat es auch so lange funktioniert.

0: 3 von Reezy. 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
1: Also wenn die beiden Legendenregisseure Martin Scorsese und Steven Spielberg an einer Serie arbeiten, dann weiß er eigentlich schon, das wird auch ein Banger.
0: Ja, eigentlich schon. Deshalb sind die Erwartungen natürlich dementsprechend hoch an die neue Apple TV Plus Serie Cup der Angst. Jule aus dem Next Team hat schon gesehen, was sagst du?
2: Du checkst nicht.
0: Okay.
2: Wirklich, du checkst nicht. Ich sag Top 3 Serien des Jahres, die Serie ist crazy,
3: wow.
2: Crazy, also wirklich Gänsehaut. Ich kann das gar nicht richtig in Worte fassen, was sie mit mir gemacht hat. Ich habe mal drüber nachgedacht. Ich glaube, wenn, dann würde ich sagen, die beiden Gefühle Unbehagen und Paranoia passen da am besten.
0: Unbehagen?
3: Aber Paranoia, das klingt auf jeden Fall schon wild. Sag an, worum geht's denn?
2: Es geht um Max Cady. Der wird wirklich unfassbar gespielt von Javier Bardem.
4: Max Cady wurde aus dem Gefängnis entlassen.
5: Er saß 17 Jahre unschuldig wegen Mordes hinter Gittern.
6: Du warst seine Anwältin, oder?
2: Yep, das war Anna damals. Und sie war es auch, die ihn erst dazu gebracht hat, vor Gericht den wirklich grausamen Mord an seiner schwangeren Frau zu gestehen.
0: Mhm.
2: Und danach dann den Staatsanwalt geheiratet hat. Also quasi die Seite, gegen die sie kämpfen sollte.
0: Okay, es klingt also, als hätte dieser Max Cady jetzt gar nicht mehr so viel Bock auf sie, wenn er jetzt wieder rauskommt.
2: Naja, die Frage ist ja, will er Rache oder kann er die Vergangenheit gehen lassen? Max taucht auf jeden Fall immer häufiger unangekündigt in Annas Leben auf.
7: Ich fühle mich nicht sicher. Er hat es auf meine Familie abgesehen.
8: Aus welchem Grund würde ich dir wehtun? Aus welchem Grund würde ich dir wehtun? Aus welchem Grund...
2: Boah.
0: Okay.
2: Die Antwort ist ja. Anna hat mega Schiss. Vor allem, weil bei dem Prozess damals was passiert ist, was sie geheim hält.
9: Ist es denkbar, dass Max weiß, was wir getan haben?
10: Wir dachten, wir tun das Richtige.
0: Ich habe auch selber Schiss.
3: Ich habe auch das Gefühl, Adrenalin kriecht schon ein bisschen hoch bei mir. Also ist die Serie wirklich so kompletter Psycho-Vibe.
2: 100%. Mega explizite Gewalt. FSK 16 lässt grüßen. Und vor allem durch die Musik.
3: Boah.
2: So krass. Also ich hatte ständig das Gefühl, dass gleich die nächste schlimme Sache passiert. Ich habe so an dieser Serie geklebt. Einfach krank. Also wer dieses Psychothriller-Genre feiert, ran da.
0: Also Jule ist richtig hooked von Cup der Angst. Gibt's ab jetzt bei Apple TV+.

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0: Larry, denk mal nicht an morgen. Denk mal an den 11. September, 12. September oder 11. Oktober. Weil da spielt Apache nämlich in Hannover, Hannover und Hamburg.
1: Ah, okay, okay, jetzt kann ich folgen.
0: Und da wollte ich dich gerne hin einladen. Ist das nicht nett?
1: Ja klar, wann geht's los?
0: Ja, habe ich ja gerade gesagt. Entweder kannst du ja auch so ein 11., 12. September oder 11. Oktober. Ich habe das hier gerade offen. Also, da sind auch noch andere Städte bei, aber das ist so das, was wir erreichen können von hier aus.
1: Ja, chillig.
0: Ah, 12. Oktober geht auch noch. Also wir haben noch ein bisschen Zeit. Ich werde dich nochmal dran erinnern, aber wir machen das dieses Jahr.
1: Ehrlich?
0: Ja, ehrlich.
1: Ja, geil.
0: 100%ig. Ist das nicht cool?
1: Ja, ist total cool.
0: Ja, finde ich auch. Ich finde es auch richtig cool. Ich war da schon mal live, kann dir nur sagen, wird richtig geil.
1: Nice, dann muss ich noch ein paar Dance-Moves auspacken.
0: Darfst auch noch jemanden mitnehmen. So machen wir das,
1: Oha.
0: Alter.
1: Oha.
0: Oha.

0: Art Attack von Young St. Paul und Dennis. Und kurz nach 3 auf Next. Ich hab Adeyemi. Wollt ihr tauschen? Solche Sätze habe ich diese Woche schon ein bisschen öfter gehört. Da geht es dann um Sticker oder Fußballkarten zur Weltmeisterschaft.
1: Ja, viele sind hier gerade richtig im Sammel- und Tauschfieber. Und in einer knappen Woche geht es ja auch los mit den Spielen bei der WM. Das Sammeln ist, wie gesagt, schon gestartet. Und viele hoffen ja auch auf so einen Schnapp, ne? Weil es gibt schon crazy teure Sportkarten mit so einem gewissen Wert. Und zum Beispiel liegt das dann daran, weil die ein Autogramm haben oder so.
0: Ja, wir waren heute beim Sammelkartenladen im Weserpark. Und Tom aus dem Laden meint, nicht jede Karte mit einem Autogramm ist gleich der Jackpot.
2: Kommt stark auf die Sets an. Die Sets haben eigentlich immer eine Checklist, da kannst du sehen, was es dann gibt. Da hast du dann zum Beispiel Unterschriften, die sind nur 10-mal in der Box. So jetzt bei Bundesliga-Boxen oder sowas hast du halt auch die, ich sag jetzt mal, ohne respektlos zu sein, aber die Spieler von Mainz sind dann halt auch mal irgendwie 100-mal drin oder sowas, 120-mal. Das ist dann natürlich nicht so wertvoll. Du hast auch Autogramme, die sind einfach nur 5-mal wert, weil der Spieler ist dann einfach nicht gefragt.
1: So ist es. Für mich ist das eine richtige Wissenschaft, weil ich find's voll wild, was da für Werte hinter den Karten stecken.
0: Ja, ja.
1: Diese Strategien und so. Wobei, diese Sportsammelkarten an sich, die gibt's ja halt nicht nur mit Fußball.
2: Es gibt theoretisch wirklich alles, ne? Also was habe ich schon gesehen? Wirklich, wir haben Karten bekommen von irgendwelchen Jockeys. Habt ihr schon mal Curling-Karten gesehen? So, und alles, was es noch nicht gibt, kommt dann irgendwann, ne? Das ist Frage der Zeit.
0: Curling, das ist das auf dem Eis, wo die vor den Dingern so diese putzen, ne? Okay, also ich würde auch gerne mal so eine richtig wertvolle Curling-Karte besitzen. Alter, wie schaffe ich das denn?
2: Also bei Sportkarten sage ich zum Beispiel mal, wenn du kannst, solltest du eigentlich eine Box, wo ein Autogramm garantiert ist. Dann hast du klar noch das Glücksspiel, okay, welchen Spieler kriege ich jetzt? Aber ich gebe lieber mein Geld aus und weiß, ich habe auf jeden Fall ein Autogramm dabei.
0: Okay, mit Autogramm. Guter Tipp von Tom. Auf jeden Fall sind nicht nur Pokémon-Karten gefragt, sondern auch Sportkarten sind beim Sammeln immer mehr Thema.

0: Jack Harlow mit Tyler Herro. Und ich habe gestern noch auf Instagram gesehen, der ist gerade im Studio mit Summer Jam und Billa Joe. Happy Release, Bobby G.
1: Ops kriegen, Kombo wie Mohammed Ali, Dala Kabi wie Brasil. 2001 Ronaldinho in Paris, damals beantragen Asyl.
0: Das ist Bobby mit 2001. Und Bobby hat heute sein zweites Album gedroppt, BLF, out now. Eigentlich ein Bremer Junge. Der wohnt aber leider nicht mehr hier. Aber er ist Bremer, der einzige eigentlich, der gerade so maximal am Start ist, Alter. Und nicht umsonst mit Summer Jam und Co. gerade im Studio ist. Allein die Features auf BLF, einfach Pagel, Billa Joe und produziert haben unter anderem Gennaro, Ghana Beats. Also so ein richtig amtliches Deutschrap-Release. Kann man nichts zu sagen, Alter. Das feiere ich hart. Voll viele von unseren Jungs fahren heute extra von Bremen nach Berlin zu Bobbys Release-Party und wollen die Bremer Flagge ein bisschen hissen. Feiere ich auch, Alter. Bremen goes Hollywood und Bobby G führt die Kolonne an. Happy Release, check BLF. Wir sind Bobby G und Pagel, hier ist Anfang.
1: Ich

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0: Dance the Night ist das Dua Lipa.
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0: Mit Larissa um kurz nach 4:30.
2: Der klassische Telefonanruf verliert immer mehr an Bedeutung. Das geht aus dem Jahresbericht zur Telekommunikation hervor, den die Bundesnetzagentur vorgelegt hat. Demnach wurde im vergangenen Jahr weniger telefoniert als noch ein Jahr vorher. Die Zahl dazu 14 Milliarden Minuten weniger waren das. Stattdessen wurde mehr über Dienste wie WhatsApp oder Zoom kommuniziert. Etwas mehr als die Hälfte der Unternehmen in Deutschland setzt inzwischen künstliche Intelligenz ein. Das ist bei einer Umfrage des Münchner IFO-Instituts rausgekommen. Tendenz steigend, weitere 16% der Unternehmen planen, demnach KI zu nutzen. Zum Vergleich, im vergangenen Jahr haben knapp 41% mit künstlicher Intelligenz gearbeitet. Und in Bremen-Findorf ist in der vergangenen Nacht ein 70 Jahre alter Mann mit einem Messer attackiert und schwer verletzt worden. Bei dem Angreifer soll es sich laut Polizei um einen 28-Jährigen handeln. Der Verdächtige flüchtete nach der Tat Richtung Bürgerpark, konnte aber kurze Zeit später gefasst werden. Das Opfer wurde in ein Krankenhaus gebracht. Und da haben wir sie doch. Die Gewitter, die Regenschauer des Nachmittags, die irgendwie immer wieder durch den Norden ziehen. Wir haben aktuell 17 Grad in Bremen, 16 Grad in Vechta und 15 Grad in Bremerhaven.
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0: Ich konnte es mir ja nicht verkneifen, ne? Ich musste einmal kurz gucken, wie viel 14 Milliarden Minuten sind.
2: Und?
0: In Tagen, was würdest du schätzen? Warte, machen wir es in Jahren, ist
2: Ach,
0: leichter.
2: Du Scheiße.
0: In Jahren ist leichter. Wie viel sind 14 Milliarden telefonierte Minuten in Jahren, Larry? Was glaubst du?
2: Du weißt, wie unfassbar schlecht.
0: Ja, ja, du wirst auch jetzt so unfassbar schlecht, aber jeder würde nicht falsch antworten.
2: In Jahren 14 Milliarden Minuten, was ist das denn wohl? 7 Jahre.
0: Ja, genau. 26.616
2: oh
0: Jahre. Knapp
2: was
0: vorbei.
2: Was war das denn auch für eine Schätzung
0: ganz
2: von mir?
0: Knapp.
2: Milliarden sind 9 Nullen.
0: Ja,
2: was
0: es ist
2: denn los?
0: Ganz knapp gewesen.

0: Larry, können wir noch mal ganz kurz einen Check-up machen, bevor es losgeht?
1: Klar.
0: Gut, also Summer Sounds in der Neustadt startet heute, habe ich richtig verstanden, ne? Ja. Und morgen übernehmen wir da die Bühne, ne?
1: Ja.
0: Wo steht die denn?
1: Das ist die Campusbühne in den Neustadtswallanlagen, wo das ganze Festival ja stattfindet. Und die Campusbühne ist so auf der Höhe genau zwischen Südbad und Hochschule, so mittig.
0: Okay, wo kann ich Tickets kaufen?
1: Brauchen wir ja nicht. Ist umsonst, ist draußen, aber natürlich gibt es da ja Foodstände und sowas, da also ein bisschen Geld vielleicht einpacken.
0: Okay, da fehlt ja eigentlich nur noch Mucke. Da gibt's aber auch was, ne?
1: Mhm. Und was? Wir haben ja dieses Jahr den Fokus auf UK Garage und Drum and Bass ab 19 Uhr. Gibt's also ordentlich Bass auf der Campusbühne auf eure Ohren.
0: Und wir haben auch ein krasses Line-Up. Kannst du noch einmal bitte aufzählen?
1: Ja, Anker and Moonedict, Different, IKNG, Genzo, Stunner. Also bis 0 Uhr ist der Action auf der Bühne.
0: Okay, ich glaube, dann haben wir alles, oder?
1: Fast. Wir brauchen nur noch euch, damit das Ganze auch eine gute Outdoor-Party wird. Also kommt rum, Summer Sounds, Neustadtswallanlagen, morgen Abend mit Next Mucke auf der Campusbühne.

0: Khalid mit Better. Auf next zum 3:45. Moin. Da chillst du mit Bikini im Freibad und wirst dabei gefilmt. Und das auch noch unauffällig und hinterhältig mit Smartglas. Das sind so Brillen mit Kameras.
1: Es ist so richtig widerlich. Und damit das nicht passieren kann, gibt's jetzt erste Verbote für smarte Brillen mit Kameras in Schwimmbädern. Jasmin aus dem Next-Team, klär uns mal auf.
2: Ja, also Potsdam hat jetzt mit als erstes offiziellen Verbot in Bädern und Saunen für Smartglasses ausgesprochen. Und zwar aus einem ganz konkreten Grund.
3: Heimliche Filme mit Smartglasses, das ist so ein Aspekt von einem viel größeren Problem, was wir in Deutschland haben. Das ist Gewalt, die insbesondere Frauen erleben täglich. Und dafür brauchen wir eine Strategie der Bundesregierung, wie andere Länder die bereits haben.
2: Ja, das war Cordelia Moore. Sie ist Beraterin für sexualisierte Gewalt und das Problem ist ja leider mehr oder weniger eindeutig. Vor allem Frauen sind vom heimlichen Film mit Smartglasses einfach krass betroffen.
0: Also Potsdam hat das jetzt verboten, da könnte Bremen doch eigentlich einfach nachlegen.
2: Ja, also ich habe mal hier bei den Bremer Bädern nachgehakt, da konnte uns noch nichts Konkretes zu gesagt werden, aber es wird mit Sicherheit bald Thema werden, weil die Probleme werden halt auch immer sichtbarer, wenn man auf Insta oder TikTok mal zum Beispiel den Hashtag RIS eingibt, dann erscheinen da super viele Creator, die mit Smartbrillen filmen, wie sie Frauen ansprechen. Mhm. Und in den meisten Fällen wissen Frauen halt auch nichts davon.
1: Also schon auch wieder mal sehr problematisch.
2: Ja, unnormal. Und deswegen fordern jetzt halt auch einfach sehr viele Menschen, dass Smartglasses in Bädern und Saunen auf Bundesebene einheitlich verboten und auch geregelt werden.
0: Okay, wie ist das denn rechtlich? Also habe ich, wenn ich filme, eigentlich das Recht, das dann zu behalten oder wie läuft das?
2: Ja, also du hast ja das Recht auf dein eigenes Bild, also heimliches Filmen auf Plattformen hochladen ist halt eigentlich nicht erlaubt, okay. Aber leider wissen wir, Leute machen krankhafterweise genau das und du kannst natürlich klagen, das Ganze dann löschen lassen und auch Schadensersatz fordern, aber traurige Realität ist halt auch, wenn es einmal hochgeladen ist, haben Menschen halt trotzdem schon dein Bild gesehen.

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0: Leider ist das...
1: Leider.
0: Was? Das ist doch Slang, das sagt man doch so leider. Leider. Ja, leider.
1: Ja.
0: Leiter, soll ich sagen? Wie würdest du es denn sagen?
1: Nein, das war so geil, das klingt einfach wie, ja, leider, leider, ja, nein. Leider.
0: Aber wie würdest du Leiter, also Leider von David
1: Nein,
0: Keller,
1: du hast das richtig cool gemacht.
0: Richtig cool, richtig UK-Slang, ne?
1: Das ist der coolste, den ich kenne.
0: Ja, danke, du bist auch die coolste, die ich kenne, Alter. Ey, lass
1: das ist gelogen, weiß ich 100%.
0: Ja, 100%. Von dir aber auch, oder? Du kennst coolere Leute als
1: nein.
0: mich, da bin ich sicher.
1: Mm-mm.
0: Doch, ich
1: Mm-mm.
0: kenne alleine in diesem Raum zwei coolere Leute als mich. Dich und Jasmin. Hi, Jasmin.

Sampain mit Wo Du. Und ich würde fast sagen, Wo Du war sein erstes großes Solo-Release. Oder? Das hat ihn aufs nächste Level gebracht. Klar, Sampain hatte schon Rich Girl, It Girl mit Shirin. Aber das war halt ein Shirin-Song. War auch ein Hitchen, ja. Aber Wo Du war das erste Ding, wo der Solo richtig abgegangen ist. Und was viele nicht wissen, Sampain ist mit seinem Homie Young St. Paul für über 100 Deutschrap-Songs im letzten Jahr mitverantwortlich. So heißt es. Also Songwriter-technisch. Ne? Die haben einfach alles gemacht. Gefühlt über die Rap-Sachen reden die nicht so gerne. Habe ich im Podcast gehört, aber im Pop-Bereich, und da zählt auch Crow oder Chapo 102 mit rein, die auch so ein bisschen Rappen natürlich sind, haben die Credits ohne Ende, Alter. Und dann gab es ja auch noch die EP, wo dieser Golden Retriever-Song drauf war. Also die beiden wollen auf jeden Fall übernehmen und das machen sie auch so von Seite, Alter. Das ist ein richtig cooles, junges, freshes Team. Ich sehe die einfach mal so als Team, weil die ja halt diese EP haben. Also was natürlich auch erstens dafür sorgt, dass viele neue Deutsch-Rap- und Deutsch-Pop-Songs rauskommen und deren Solo-Karrieren laufen trotzdem parallel. Das können nicht viele Writer von sich sagen. Muss man auch mal so sagen, oder? Ich hoffe, ich kriege die auf Festivals dieses Jahr mal zu sehen. Apropos Festival, dieser Typ hier war letztes Jahr für Next auf der Briminale hier in der Playlist mit At The Party, hier ist With The MC.

0: Festival ohne Zelten und man kann chillig mit den Öffis hin. Man kann vom Gelände rauf und runter, wie man will. Das klingt doch wie Weihnachten und Geburtstag an einem Tag, oder? Das ist übrigens das Summer Sounds in den Neustadts Wallanlagen.
1: Next schmeißt am Morgen Abend eine dicke Drum and Bass Party auf der Campusbühne ab 19 Uhr.
0: Haben, glaube ich, alle mitbekommen jetzt. Stana ist am Start. Genso und iKenji und noch ganz, ganz viel mehr, Alter.
1: Aber vorm Rave geht ja auch schon so ein bisschen Programm auf diesem Festival, ne?
0: Wieso, was machen wir vorher?
1: Ich würde sagen, wir starten direkt morgens um 11 mit einer Session Morning Yoga.
0: Ja, das
1: also
0: ist mein Ding.
1: Wie auf dem Festival gibt's ja da auch oft.
0: Mhm.
1: Nachmittags gehen wir dann zum Karaoke und... Oh mein Gott! Es gibt auch einfach eine Bad Bunny Session. Eine Stunde nur Bad Bunny Hits. Wie geil ist das denn? Alles halt auf verschiedenen Bühnen da in den Neustadtswallanlagen.
0: Also man kann da tatsächlich einen ganzen Festivaltag erleben mit allem drum und dran auf den Summer Sounds. Wir warten ab 19 Uhr auf der Campusbühne zum Raven.
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0: Mittlere Sau um 16:30.
2: Bundesjustizministerin Stefanie Hubig setzt sich im Sexualstrafrecht jetzt doch für eine Nur-Ja-heißt-Ja-Regelung ein. Bei einem Treffen mit ihren EU-Kollegen sagte sie, sie wolle dies in der Koalition vorantreiben. In anderen Ländern gibt es dieses Prinzip schon, zum Beispiel in Spanien und Frankreich. Da gilt Sex nur dann als einvernehmlich, wenn die Beteiligten ausdrücklich zugestimmt haben. Bundesgesundheitsministerin Nina Waken bekommt für ihre geplante Pflegereform jede Menge Kritik, auch aus Bremen. Der Landesbehindertenbeauftragte Arne Frankenstein zum Beispiel sagte Buten und Binnen, durch die Reform würde sich die Situation von pflegebedürftigen und behinderten Menschen deutlich verschlechtern. Die Vorschläge seien völlig ungeeignet, um Kosten zu senken und die Versorgung zu verbessern. Und in Bremerhaven ist ein Teilabschnitt der Bürgermeister-Smith-Straße übers Wochenende für den Verkehr gesperrt. Das, weil es Live-Musik und einen Flohmarkt gibt. Im letzten Jahr war der Straßenabschnitt für 5 Monate gesperrt und als Sommerstraße zum Kultur- und Veranstaltungsort geworden. Anwohner und Anwohnerinnen hätten das gern wieder. Bisher hat die Stadt aber keine Lösung gefunden. Und unser Wetter kann schon immer noch regnerisch sein am Nachmittag bei aktuell 16 Grad in Verden, 15 Grad in Bremerhaven und auch in Bremen. Am späteren Nachmittag oder Abend sieht es dann aber wieder etwas trockener aus.
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0: Und wir wünschen euch natürlich einen schönen Freitag, falls ihr gerade nach Hause fahrt. Kommt nicht trocken durch. Falls ihr durch die Stadt müsst, kommt ihr auf jeden Fall nicht trocken durch. Macht aber gar nichts. Wird trotzdem super Wochenende. Hier sind Lady Gaga und Doechii. Hier ist Runway.
2: Moin.

0: Sonny Federa, Clementine Douglas und MK mit Asking. Einfach mal eben in die Türkei reisen, aber das in Bremen.
1: Also die haben auch hier türkische kulturelle Gerichte. Hier ist einfach alles. Also hier findet man von A bis Z einfach alles. Wie so eine kleine Reise in die Türkei in Urlaub, würde ich sagen.
0: Ja, das geht dieses Wochenende bei der Kazel Expo, über die Meral da gerade gesprochen hat.
2: Ist eine Messe vom 5. bis 7. Juni rund um türkischen Lifestyle mit Essen, mit dicken Konzerten. Und was es da so gibt in den Messehallen, hat Next-Reporterin Emmy heute schon mal gecheckt.
3: Ich gehe jetzt zu einem Stand, da sind ganz viele Nüsse und sowas. Shema, das ist hier dein Stand mit?
4: Wir bieten hier getrocknete Sachen an auf jeden Fall. Wir haben viele Nüsse und ganz viele Pistazien hier mit dabei. Und wir haben jetzt neue Aprikosen bekommen, frisch.
3: Und was würdest du sagen, ist das Leckerste? Was magst du selber am liebsten?
4: Schokomangos auf jeden Fall.
3: Ich probiere mal eine Mango mit Zartbitterschokolade. Sehr lecker. Ich stehe hier in der Messehalle 5 und hier dreht sich heute alles irgendwie um türkischen Lifestyle. Alle Produkte oder Dienstleistungen, die hier vorgestellt werden, haben also was mit der Türkei zu tun. Also es geht von traditioneller Kleidung bis hin zu ganz viel Essen und Snacks bis hin zu Dienstleistungen wie zum Beispiel Zahnimplantate oder auch Haarextensions. Und jetzt gehe ich hier auf einen Stand zu, da kann ich auf den ersten Blick gar nicht genau sagen, was es hier gibt. Irgendwas mit Kollagen und Matcha. Kerem, du machst den Stand hier. Was bietet ihr genau an?
5: Ja, also wir bieten hier an verschiedene halal-zertifizierte Nahrungsergänzungsmittel, Kollagen, Matcha und auch verschiedene Vitamine. Unsere Produktion ist zum einen dadurch halal, dass wir von der Rohstoffgewinnung bis hin zur Verarbeitung alles überwachen. Dementsprechend bieten wir Supplements an für die Halal-Community, die es etwas schwieriger hat, an welche ranzukommen.
3: Ich probiere mal einen Mango-Matcha-Latte, wenn das okay ist.
5: Ja, gerne.
3: Sehr lecker.
2: Oh, ich glaube, Emmy hat einen ganz guten Besuch da. Mhm. Also so neben Snacks und Halal-Nahrungsergänzungsmitteln gibt es da auf jeden Fall noch richtig coole andere Sachen, fette Auftritte. Morgen zum Beispiel ist Meadow am Start.
0: Ja, Meadow habe ich auch hier gerade mit Double Cup of Next.

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0: Mako und Nina Schuber mit Fucked Up. Und ich muss schon sagen, jetzt nicht der Song von Nina Schuber, aber von diesem Fata Morgana Song habe ich seit Monaten so einen Ohrwurm, Alter.
1: Boah, der ist aber auch stark.
0: Ja, der ist auch stark. Die macht auch einfach geilen Scheiß. Ist einfach Fucked
1: Up. Und ist dazu auch noch einfach ein unfassbar sympathischer Mensch.
0: Wenn du das sagst, ich habe die leider noch nie live getroffen, du anscheinend schon.
1: Ja, tatsächlich, zum Interview hier. Du warst nicht da, nee, ich schon.
0: Ich war leider nicht da, sonst hätte ich hier vorgesagt. Ich sehe dich vor mir, ach so, ich darf ja nicht mehr, stimmt.
1: Immer wieder schön.

0: Regenzeug, brauche ich das?
1: Auch immer nicht.
0: Picknickdecke?
1: Ach Quatsch.
0: Aber so Bluetooth-Box.
1: Was hast du denn vor? Was für Bluetooth-Box. Wir haben unsere eigenen Boxen dabei. Morgen ist Summer Sounds in den Neustadtswallanlagen. Da braucht ihr nix. Wir sind vorbereitet.
0: So klingt das da. 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Different und iCandy sind am Start. Es gibt Drum and Bass ohne Ende. Also könnt ihr euer Regenzeug zu Hause lassen, weil bei dem, was wir da vorhaben, bringt das sowieso nichts. 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
1: 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Morgen Nachmittag bzw. Abend ab 19 Uhr übernimmt Next die Campusbühne auf den Summer Sounds. Picknick machen die anderen. 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

Move into the Sun, das Hujan, Imael Angel und Ultranate hier auf Next. Und dieses Jahr ist natürlich wieder Breminale, ist ja klar. Und am Donnerstag, den 2.7. übernimmt Next die Stage und wir haben Jamin an Bord.

Ist schon eine coole Stimme, ne? Muss man echt sagen. Ich glaube, der ist genau der Richtige für so einen Sonnenuntergangsslot. Und ey, Jermin hat was, was viele nicht haben. Der hat auf seiner ersten kleinen Minitour Jazik als Support dabei. Und mittlerweile ist Jazik ja ein richtiger Superstar in Deutschland, aber der ist so cool, der hat sich dann Jermin auch einfach für ein paar Tourstops mitgenommen. Die kannten sich natürlich schon, ne? Also eine Hand wäscht die andere mäßig, nur dass der Jermin halt einfach natürlich noch kleiner ist und Jazik schon big ist mittlerweile. Aber der Move ist geil, oder nicht, Alter? Und die beiden machen auch noch zusammen Mucke. Die Stimmen passen wie Arsch auf einmal. Jermin für Next auf der Priminale und hier in der Playlist zusammen mit seinem Homie Jazik. Hier ist Go Hard.

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0: Flo ist das mit Leak It. Wir haben es Punkt 5:30.
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0: Und das gibt's von Larissa.
2: Bundesjustizministerin Stefanie Hubig setzt sich im Sexualstrafrecht jetzt doch für eine Nur-Ja-heißt-Ja-Regelung ein. Bei einem Treffen mit ihren EU-Kollegen sagte sie, sie wolle dies in der Koalition vorantreiben. In anderen Ländern gilt das Prinzip schon, zum Beispiel in Spanien und Frankreich. Da gilt Sex nur dann als einvernehmlich, wenn die Beteiligten ausdrücklich zugestimmt haben. Bundesgesundheitsministerin Nina Warken bekommt für ihre geplante Pflegereform jede Menge Kritik und das auch aus Bremen. Der Landesbehindertenbeauftragte Arne Frankenstein zum Beispiel sagte Buten und Binnen, durch die Reform würde sich die Situation von pflegebedürftigen und behinderten Menschen deutlich verschlechtern. Die Vorschläge seien völlig ungeeignet, um Kosten zu senken und die Versorgung zu verbessern. Und in Bremerhaven ist ein Teilabschnitt der Bürgermeister-Smith-Straße übers Wochenende für den Verkehr gesperrt. Das, weil es Live-Musik und einen Flohmarkt gibt. Im letzten Jahr war der Straßenabschnitt für 5 Monate gesperrt und als Sommerstraße zum Kultur- und Veranstaltungsort geworden. Anwohner und Anwohnerinnen hätten das gern wieder. Bislang hat die Stadt aber keine Lösung gefunden. Und unser Wetter, aktuell noch so um die 15 bis 16 Grad. Dazu ist immer noch mal leichter Regen am Abend möglich. Aber je später der Abend, desto mehr kommt vielleicht auch doch noch mal ein bisschen Sonne durch. Morgen startet der Tag erstmal ein bisschen bewölkt bis neblig. Dann sind aber auch Temperaturen bis 21, 22 Grad drin. Stellenweise am Nachmittag oder Abend mal leichte Regenschauer.
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0: Also ich habe mal geguckt, morgen für Summer Sounds sind so 20-30% Regenwahrscheinlichkeit und das ist so wie eigentlich gar nichts. Das ist so wie, als ob ich quasi Seifenblasen über euch pusten würde.
2: Ich weiß nicht, ich habe gefunden 60%. Also diese Angaben sind aber auch je nachdem, welche Wetterquelle du fragst.
0: Ich war hier wetter.com oder so war ich.
2: Ja, ist immer wieder ein bisschen unterschiedlich. Also ich glaube, es wird morgen schon ein bisschen regnen, aber auch nur ein bisschen, aber, ehrlich gesagt. Und das hält mich nicht davon ab, irgendwo hinzugehen.
0: Aber 18, 19 Uhr darf das nicht mehr regnen. Und wenn dann, wie gesagt, wie Seifenblasen. Die passen nämlich zu unserem Rave auf der Campus. Wie Seifenblasen. Die passen nämlich zu unserem Rave auf der Campusbühne beim Summer Sounds.

0: Suppe kannst du essen?
1: Sächsisch! Ich will Suppe essen!
2: Ja.
1: Es wird Suppe gegessen!
0: Aber sofort, es wird Suppe gegessen. Das war heute das Motto in Kattenturm bei der internationalen Suppenstraße.
2: Ja, das machen die da schon zum 10. Mal. Das heißt, verschiedene Leute, teilweise mit verschiedenen Kulturen, bringen so riesen Pötte an Suppen mit. Normalerweise draußen, jetzt heute wegen Regen, im Quartierszentrum am Sonnenplatz. Next Reporter Max hat sich auf jeden Fall mal ordentlich vollgefressen.
3: Man hört hier, es ist sehr wuselig, es ist nicht super groß, deswegen ist es packed mit Leuten. Jetzt gerade sind so ungefähr 60 Leute drinnen. Am Rand sind Tische aufgebaut, wo die Leute mit ihren Suppen stehen, also 12, 13, 14 Suppen würde ich sagen. So am Eingang zahlt man einmal 3 €, dann kriegt man so eine Plastikschüssel und dann kann man sich hier rumprobieren. Und ja, hier ist auch schon der erste Tisch. Ich guck mal, ob es auch wirklich die beste Suppe ist direkt.
4: Arhana Chorbasse wird das ausgesprochen. Qualitativ hochwertiger Joghurt mit Weizen und es dauert halt wirklich mehrere Tage, bis es trocknen kann. Deshalb wird das auch immer im Sommer zubereitet, weil dann halt wirklich heiße Sonne und dann kann das schön trocknen.
3: Sieht so ein bisschen so wie Grieß aus, sag ich mal. Sehr gut. So, da sehe ich direkt jemanden, der sieht aus wie ein professioneller Koch, der hat so eine schwarze Schürze und eine schwarze Mütze und weiße Handschuhe an. Was hast du hier für eine Suppe?
5: Ich habe die Tomatensuppe gekocht. Das ist die asiatische Gewürze und italienische Kräuter. Und
3: du bist Koch?
5: Ja.
3: Das heißt, du hast die beste Suppe hier heute?
5: Ich glaube, ja.
3: Kannst du mir nur so einen kleinen Klecks auftun?
5: Dann und Petersilie.
3: Wow, sehr heiß.
5: Ja, ist gekocht. Ja.
3: So, jetzt stehen hier so 3 junge Leute, die frage ich mal, was die hier so gemacht haben.
6: Griechische Bohnensuppe, die ich letztes Jahr im Griechenlandurlaub entdeckt habe. Die Suppe ist eigentlich nur ein Vorwand, um mit Leuten ins Gespräch zu kommen.
3: Und dann gucken wir mal, wie es den Leuten hier gefällt.
7: Ich finde das total süß hier. Ich finde es total schön, dass ja schon um 12.30 Uhr irgendwie jetzt schon so viele Suppentöpfe auch leer sind.
3: Was für Suppen hast du gegessen bisher?
7: Ich habe gerade die Tomatensuppe gegessen und das würde ich sagen, war auch die beste Suppe.
5: Danke. Nein.
3: Du hast auch gesagt, du hast die Beste.
5: Ja, ich habe gesagt, es ist die
3: Beste. Ich finde es hier auf jeden Fall richtig süß. Also es ist eigentlich so eine simple Idee. Verschiedene Altersklassen auch dabei, verschiedene Kulturen. Nach 1,5 Stunden leeren sich so langsam die Töpfe. Nur mein Magen füllt sich. Bin jetzt bei Suppe Nummer 8 oder 9. Also jetzt habe ich mir nochmal so eine schöne ukrainische Borscht besorgt und dazu so ein Brot mit Speck drauf. Das werde ich mir jetzt nochmal einverleiben und dann gehe ich ins Suppenkoma.
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0: Easy Bizou und Robin Schulz mit Ambers. Und so? Nee, das ist zu soft für Summer Sounds.
1: Na, wobei gibt ja teilweise auch so ein paar Slots, die eher ein bisschen House-Mucke spielen oder auch ein bisschen Pop-Mucke.
0: Wir machen auf jeden Fall ab 7 die Campusbühne zu einem Rave. Ich hoffe, ihr seid am Start. Summer Sounds, Neustadtswandanlagen, alles morgen, heute Abend, aber um 20 Uhr natürlich noch Bass Drive. Vielleicht packt Smiles ja auch mal irgendwie ein bisschen was Schnelleres raus heute.
1: Ach ja, das kann ich mir schon vorstellen. Da gibt es ja auf jeden Fall immer ganz gute Mucke zum Warm-up fürs Wochenende.
0: Yes, ich wünsche euch ein schönes Wochenende. Wir sind raus für heute, hören uns dann in 2 Wochen wieder. Habe ich was vergessen?
1: Ja, Leute, rausgehen, Leben genießen. Summer Sounds ist am Start. Hier Casale Expo am Start.
0: Okay.
1: Ist doch geil.
0: Ciao, ciao.

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1: Ja, und das bin ich, dieser Smiles. Ihr hört Bass Drive hier. Das heißt, in den nächsten zwei Stunden gibt's hier bei Next Bass und Club Sounds auf die Ohren da draußen nur für euch. Ich habe mir was vorbereitet und bei diesem schlechten Wetter dachte ich, ich spiele jetzt mal ein bisschen Good Vibes. Ich glaube, ich fange ein bisschen mit Reggae an, um so ein bisschen die Sommerstimmung wieder zurückzuholen. Die gehört uns, diese Stimmung. Deswegen fangen wir entspannt an hier mit ein bisschen Reggae und dann wechsle ich, glaube ich, ein bisschen ins Dancehall, ein bisschen ins Latin, ein bisschen in Hip-Hop und dann würde ich sagen, in der zweiten Stunde baller ich euch mal zu mit ein bisschen Bass-Music, Garage, Beile Funk und so einen ganzen Kram, habe ich richtig Bock drauf. Also, let's go. Schönen Feierabend da draußen. Let's go.
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Boah, 2 Stunden. Das ging ja super schnell rum. Richtig nice war es. Ich hatte Spaß. Ich hoffe, ihr hattet Spaß. Wenn ihr noch Bock habt, heute zu feiern, dann geht doch ins Modernes. In Groove Club, alles samt Diesel heute. Überall gibt's die dicken Partys, überall sind die Jungs von mir unterwegs, meine Kollegen, und die haben Bock, euch zu befeiern. Mich seht ihr am Sonntag auf dem Summer Sound bei Muchos Mars, 13 Uhr, wenn ihr Bock habt. Sonntagabend, chilliges, mittiges House-Set von mir. Ich bin gespannt. Ich wünsche euch an dieser Stelle einen schönen Feierabend, schönes Wochenende. Peace out. Ich bin raus.

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